Das nicht. Aber sie sitzen schon den ganzen Nachmittag auf meiner Farbpalette. Der Maler begutachtet das Werk seines Kollegen. Das ist aber keine Kunst, meint er abschätzig. Trumpft der andere auf. Ich habe es für 10.000 Euro an einen Amerikaner verkauft. Das ist eine Kunst. Der Feuilleton-Redakteur macht einen Atelierbesuch beim totalen Künstler Skrogol. Der Maler legt eine riesige Leinwand auf den Boden, kippt einen Haufen Farbdosen darüber und jagt schließlich zwei nackte Girls in die kreative Soße. Empfinden Sie, wenn Sie derart gestalterisch am Werken sind, eigentlich eine identifizierbare, konkrete Hochstimmung? Möchte der Feuilleton-Redakteur wissen. Quatsch, Mann! Diese Vibrations kommen nachher, wenn ich meine beiden Pinsel wasche. Ein Psychiater erzählt. Ich habe einen neuen Patienten, der bildet sich ein, dass er ein Taxi ist. Und was machen Sie dagegen? Ich? Nichts. Er fährt mich ja jeden Abend nach Hause. Ist die Truhe auch wirklich gotisch? Aber ja, gnädige Frau, der Holzwurm spricht sogar Mittelhochdeutsch.

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Wie fanden Sie denn die Tendenz im gestrigen Theaterstück? Die Tendenz? Ist mir gar nichts aufgefallen. Welche Rolle hatte sie denn? Fragt der Professor den angehenden Juristen bei der Examensprüfung. Was ist Betrug? Betrug ist es, Herr Professor, wenn Sie mich durchfallen ließen. Inwiefern? Nun, nach dem Gesetz macht sich derjenige strafbar und des Betruges schuldig, der die Unwissenheit eines anderen ausnutzt, um diesen zu schädigen. Als der Papst auf den Philippinen landet, fragt ihn ein vorwitziger Reporter, ob er in Manila Nachtclubs besuchen wolle. Darauf der Papst lächelnd: Sagen Sie mal, gibt es denn Nachtclubs in Manila? Am nächsten Tag stand in der philippinischen Zeitung die Schlagzeile: Erste Frage des Papstes bei der Ankunft in Manila war: Gibt es hier Nachtclubs? Der Arzt nach der Untersuchung: Lassen Sie es mich Ihnen so sagen. Sie brauchen sich um die steigende Zahl der Verkehrsunfälle, die zunehmende Kriminalität, die Umweltverschmutzung, die Atombomben und um die Arbeitslosigkeit keine Sorgen mehr zu machen. Leider muss ich Ihnen jede geistige Tätigkeit verbieten, erklärt der besorgte Arzt dem Autor. Aber fürs Fernsehen darf ich doch noch schreiben? Selbstverständlich. Madeleine ist als Stubenmädchen in einem deutschen Hotel angestellt. Beim Kämmen stellt sie immer wieder fest, dass ihr Haare ausfallen. Sie geht zu einem Arzt. Herr Doktor, ich habe Arschwund, sagt sie. Denn wie viele Franzosen kann sie das Haar nicht aussprechen. Sie nimmt das, was ihr der Arzt verschreibt, doch wundert sie sich noch viele Jahre, dass die Deutschen bei Haarausfall Kinderpuder auf den Kopf streuen. Geduldig lässt der Seelenarzt die wortreichen Klagen seiner Patientin über sich ergehen, obwohl diese beim Sprechen ganz fürchterlich sprüht. Immer näher rückt sie im Eifer der Rede. Mein Mann ist ein ausgesprochener Sadist, klagt sie. Da weicht der Arzt zurück. Ach, sagen Sie lieber Grobian, Gnädigste.

0: Jetzt male ich noch den Hintergrund, sagt der Maler zu seinem Aktmodell. In Ordnung, erwidert sie, dann drehe ich mich jetzt um. Der Journalist fragt den Fernsehintendanten, warum machen Sie so ein langweiliges Programm?
1: Weil wir erzieherisch wirken wollen.
0: In welcher Form denn? Wir wollen, dass die Zuschauer abends bei Zeiten ins Bett gehen. Beschwert sich der Schauspieler beim Regisseur. Ich habe es satt, immer nur Ehemänner zu spielen. Ich möchte auch einmal eine Rolle haben, in der es auf den Dialog ankommt. Der Schulrat erscheint in der 8. Klasse beim Deutschunterricht. Er begrüßt den Lehrer und dann knöpft er sich den Franzl vor. Was kannst du mir von dem zerbrochenen Krug erzählen? Fragt er. Der Franzl hat ein gutes Gewissen. Ich war es bestimmt nicht, Herr Schulrat. Der wendet sich zum Lehrer.
1: Haben Sie das gehört? Was sagen Sie denn dazu?
0: Der Lehrer schwankt.
1: Ein Lausbub ist er schon, der Franzl, aber lügen tut er eigentlich nicht. Wenn er sagt, er war es nicht.
0: Der Schulrat eilt empört zum Direktor und erzählt ihm die Geschichte. Dem Direktor ist das alles sehr peinlich. Herr Schulrat, ich möchte wirklich nicht, dass wegen dieser Angelegenheit was an meiner Schule hängen bleibt. Was kann der Krug wert gewesen sein? Wenn ich Ihnen 100 Euro gebe, ist der Fall dann erledigt? Den Schulrat hält es nicht mehr. Er fährt zurück ins Kultusministerium, lässt sich beim Staatssekretär melden und trägt ihm den Fall vor, wie er sich zugetragen hat. Der Staatssekretär wiegt bedenklich den Kopf hin und her. Also, wenn Sie mich fragen, Herr Schulrat, dann würde ich sagen, es war der Direktor. Ganz ohne Grund hätte der nicht so schnell bezahlt. Der Schauspieler soll von einer Klippe runter ins Meer springen. Aber ich kann nicht schwimmen, jammert er.
1: Umso besser, meint der Regisseur. Der Mann, den Sie darstellen sollen, kann es nämlich auch nicht.
0: Bei den Proben unterbricht der Dirigent das Orchester immer wieder, um die Musiker zu korrigieren. Die Musiker werden langsam ungeduldig und schließlich meldet sich der Mann an der Pauke.
1: Meister, wenn Sie so weiter nörgeln, dann spielen wir heute Abend so, wie Sie dirigieren.
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Das noch zum Lachen. 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Neben mir wälzte sich mein Gatte. Ich fühlte meine Morgenlatte und mein altes Kampfgewicht und die Stoppeln im Gesicht. Auch die Brust war nicht mehr da. Ich wusste, ich war in Gefahr. Sekundenschnell zog ich mich an und machte, dass ich Land gewann. 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War das ein Traum? Weiß nicht genau. Ich lag im Bett mit einem Mann. Ein Mann fasste mich an.

Will ich das wirklich verantworten? Ich weiß nicht, ob ich dann weiterhin guten Gewissens durch die Gegend vögeln kann. Vielleicht ist das auch alles Quatsch. Ich hatte neulich mal eine Frau, die sah gut aus und war gut drauf und hat gevögelt wie eine Sau. 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

Ein Mann kommt in den Himmel und kann sich vor Lachen kaum halten. Petrus hört das Gelächter zunächst ruhig an, dann aber wird es ihm zu bunt und er fragt den Mann: Lieber Mann, sagen Sie mir doch um Himmels Willen, warum lachen Sie so unendlich lange? Ach, Petrus, sagt der Neuzugang, jetzt sehen Sie sich das doch mal an. 6 Ärzte schnippeln noch immer da unten an mir rum und ich bin doch schon seit über einer Stunde tot. Die Magd hat Ohrenschmerzen und bekommt von ihrem Doktor Zäpfchen verschrieben. Mit der Anweisung, diese in den Anus zu stecken, kann sie nichts anfangen. Und so fragt sie den Apotheker. Als dieser sie diskret aufgeklärt hat, meint die Magd treuherzig: Das habe ich auch noch nicht gewusst, dass der Arsch einen Spitznamen hat. Anus. Die junge Frau verspürt alle Anzeichen einer Schwangerschaft und geht mit ihrem Mann zum Gynäkologen. Dieser untersucht sie sehr lange und sorgfältig. Madame, sagt er nach einer Weile, Sie bekommen kein Kind. Es ist nur eine Scheinschwangerschaft. Aber sehen Sie sich doch mal Ihren Bauch an, protestiert der Ehemann. Ja, er ist etwas gebläht, gibt der Arzt zu. Aber wie soll ich das Ihnen erklären? Es ist eben nur Luft. Doktor, zischt da der Ehemann, wollen Sie vielleicht behaupten, ich hätte da unten eine Fahrradpumpe? Bei einem Patienten stellt der Arzt eine Analfistel fest. Da der Mann auch noch über schlechtes Sehen klagt, schickt er ihn anschließend zum Augenarzt. Auf dem Ambulanzzettel, den er dem Patienten mitgegeben hat, steht: Diagnose Analfistel. Fragestellung: Erbitte Brillenverordnung. Der Augenarzt schickt den Patienten daraufhin zu einer Tischlerei. Herr Doktor, der Simulant ist gestorben. Na, jetzt übertreibt er es aber ein bisschen.

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0: Ein Mann kommt schlotternd zum Zahnarzt und besteigt den Behandlungsstuhl. Nur keine Angst, tröstet der Zahnarzt. Es wird gar nicht wehtun.
1: Sparen Sie sich Ihre schönen Reden, brummt der Patient. Ich bin selbst Zahnarzt.
0: Eine Frau betritt das Wartezimmer ihres Arztes und setzt sich. Sie kommt erst nach langdauernden, federnden Bewegungen zur Ruhe. Als sie ins Sprechzimmer gerufen wird und sich setzt, federt sie wiederum eine Weile auf dem Stuhl auf und ab. Auf die Frage des Arztes, ob sie krank sei, verneint sie.
1: Weswegen sie ihn denn aufsuche?
2: Können Sie mir vielleicht eine etwas kürzere Spirale einlegen?
0: Die dicke Patientin im Krankenhaus hat sich, sowas soll öfter vorkommen, in den Chefarzt verliebt. Immer wenn er zur Visite kommt, sprudelt sie vor Lebhaftigkeit, gebärdet sich neckisch und stimmt ein Gelächter an, das sie für besonders wohltönend hält. Da wendet der Chefarzt sich an den Stab der ihn begleitenden Assistenten.
1: Habe noch nie so viel ausgelassenes Fett auf einem Fleck gesehen.
0: Die Dame sucht einen Schönheitschirurgen auf. Es sind so viele Schäden an ihr auszubessern, dass der Klinikaufenthalt sich voraussichtlich sehr in die Länge ziehen wird.
1: Schön, dass es hier einen Garten gibt, schwärmt die Patientin. Ich liebe nämlich die Natur über alles, Herr Doktor.
3: Das ist ein schöner Zug von Ihnen, gnädige Frau. Nach allem, was die Natur Ihnen angetan hat.
1: Ja, sagt der Arzt zu seiner Patientin. Es tut mir leid und es fällt mir auch schwer, es Ihnen zu sagen, aber Sie haben Würmer.
4: Ach du lieber Gott, schluchzt die Frau. Ausgerechnet ich?
1: Naja, meint der Arzt. So schlimm ist das auch wieder nicht. Ein einfaches Wurmmittel und die Sache ist in ein paar Tagen vorbei.
4: Aber doch nicht bei mir.
1: Natürlich auch bei Ihnen. Warum sollte so ein Wurmmittel nicht auch bei Ihnen helfen, wenn es sich doch bestens bewährt hat?
0: Da sieht die Dame den Arzt treuherzig an und meint,
1: ich kann doch das Mittel nicht nehmen als Vorsitzende des Tierschutzvereins.

0: Franz bittet seinen Freund Emil um Rat. Hör mal, ich habe den Eindruck, dass meine Frau mich betrügt, während ich im Büro bin.
1: Hast du Beweise?
0: Nein, die brauchst du aber. Und ich kann dir nur empfehlen, das zu tun, was ich in solchen Fällen immer gemacht habe. Bevor du morgen zur Arbeit gehst, stellst du einen kleinen Milchkrug unter das Bett und legst obendrauf einen Löffel. Wenn zwei Leute sich auf das Bett legen, fällt der Löffel in die Milch. Franz befolgt den Rat seines Freundes genau. Und als er abends heimkommt, stürzt er sofort zum Bett und holt den Krug hervor. Schockiert ruft er: Verdammt, der ist ja voller Butter! Angelika kommt aus dem FKK-Urlaub zurück. Kurz darauf ist es heraus. Sie ist schwanger.
2: Und von wem hast du das Kind?
0: Stellt ihr Vater sie zur Rede. Sie druckst:
3: Vermutlich von diesem Herrn Moser.
2: Was heißt vermutlich?
3: Nun, ich bin mir nicht sicher, Papa, aber da war dieser Herr Moser, der ist beim Bockspringen am Strand nie über mich rübergekommen.
0: Vaterschaftsprozess. Die Klägerin erscheint zum Termin in Begleitung ihrer Freundin. Als das Verfahren beginnt, erkundigt sich der Richter bei der Begleiterin.
2: Haben Sie auch eine Ladung bekommen, Fräulein?
0: Die Freundin wird purpurrot im Gesicht, verneint entschieden.
4: Nein, mich hat der Angeklagte nur ein bisschen befummelt, Herr Richter.
0: Drei Wikingerschiffe laufen eine einsame Insel an. Als das Eingeborenendorf in Sicht kommt, brüllt der Anführer seine Befehle.
2: Schiff 1 reißt die Palisaden nieder! Schiff 2 steckt die Häuser in Brand! Und die von Schiff 3!
0: Fällt ihm ein Wikinger von Schiff 3 ins Wort.
2: Um Odins Willen, sag bloß nicht, Häuptling, dass wir schon wieder mit den Vergewaltigungen dran sind!

0: weil der war nicht groß, war er klein.
1: Keiner gibt.
0: Und er behauptete von den Kleinen, einer der Größten zu sein. Seine Frau, die Marie, sah noch ganz gut aus für ihr Alter. Und wenn sie mal was sagte, dann meist, mein Gott, Walter. Walter liebte sein Leben, war meist unbeschwert. Und wenn er mal was machte, machte er es meist verkehrt. Beim Frühstück warf er die Kaffeekanne um, zum Glück war's nur kalter. Marie sagte wieder einmal, mein Gott, Walter.
2: Mein Gott, Walter.
0: Walter hatte es nicht eilig, arbeitete ja am selben Haus. Und wenn er keine Lust hatte, fiel die Arbeit eben aus. Das machte auch nichts, denn er war Hausverwalter. Wenn die anderen Mieter ihn sahen, meinten sie nur, mein Gott, Walter.
2: Mein Gott, Walter.
0: Walter wollte und ließ das Haus in Ordnung versetzen. Und macht einer was kaputt, muss er den Schaden ersetzen. Meist musste Walter dies tun, wie gestern den Feuerlöscherhalter. Als er es beichtete, sagte Marie, mein Gott, Walter.
2: Mein Gott, Walter.
0: Denn da hatte Walter im Flur Rauch entdeckt und sofort erkannt, dass nur ein Feuer dahinter steckt. Laut Feuer, Feuer rufen, riss er den Löscher von der Wand. Natürlich mit Alter. Und alle, die ihn sahen, meinten nur, mein Gott, Walter.
2: Mein Gott, Walter.
0: Doch solche Blödeleien ignorierte er nur und rannte mit dem Löscher hinaus auf den Flur. Doch dort staubten nur die von ihm bestellten Gipser und Kalker. Und als sie ihn sahen, mein Gott, Walter.
2: Mein Gott, Walter.
0: Doch Walter macht sich nichts aus solch kleinen Pannen, aus kaputten Tassentellern,

0: Ja, das Leben verlangte Walter schon eine Menge ab. Und sein Pech verfolgte ihn sogar bis ins Grab. Denn sein Sarg litt den Trägern aus den Händen, auf dem Boden knallt er. Der Pfarrer rief entsetzt: Mein Gott, Walter!
1: Mein Gott, Walter!
0: Nun steht Walter ganz allein vorm Himmelsturm und kommt sich eigentlich ziemlich einsam vor. Petrus sieht durch das Guckloch, drauf verliert den Halt er. Zum lieben Gott ruft er nach hinten, da draußen, da steht Walter.
2: Schatz, ich liebe dich so sehr.
3: Baby. Warum machst du das?

ein Medizinstudent zum anderen. Weißt du, warum Immanuel Kant keine Kinder hatte und Johann Sebastian Bach so viele? Nein, Kant kannte nur das Ding an sich, aber Bach kannte die Fuge. Der junge Ohrenarzt betreibt erst seit wenigen Jahren seine Praxis. Eines Tages trifft er seinen Freund, der ihn fragt, wie es denn nun so gehe, ob er genügend Patienten gefunden habe. Da sieht ihn der Ohrenarzt mit bekümmertem Gesicht an und fragt den Freund, erinnerst du dich an Lohengrin, die Gralserzählung? Mir geht es so wie einem Ritter. Alljährlich naht vom Himmel eine Taube. Also in dem Kostüm können sie unmöglich auftreten, regt sich der Regisseur auf. Wenn der Hauptdarsteller bei der Premiere zu ihnen sagt, Luise, du verbirgst mir etwas, dann brüllt der ganze Saal vor Lachen. In der Straßenbahn sitzt eine Nonne, die einen gebrochenen Arm in der Schlinge trägt. Ihr gegenüber sitzen zwei Gammelbrüder, die sich teilnahmslos erkundigen, wie denn der Armbruch zustande gekommen sei. Ich bin in der Badewanne ausgerutscht, antwortet höflich die Nonne. Darauf fragt der eine Gammler den anderen, so, was ist denn eine Badewanne? Das weiß ich nicht, lautet die Antwort. Ich bin evangelisch. Eine internationale Gruppe von Geschäftsleuten befand sich auf einer dienstlichen Kreuzfahrt, als das Schiff zu sinken begann. Sagen Sie den Leuten, dass sie Schwimmwesten anziehen und über Bord springen sollen, wies der Kapitän den ersten Offizier an. Minuten später kehrt der zurück. Sie weigern sich ins Wasser zu springen, berichtet er. Übernehmen Sie das Kommando und ich sehe, was ich tun kann, meint der Kapitän. Kurz darauf war er wieder da und berichtet, dass alle Passagiere von Bord seien. Und wie haben Sie das gemacht? Fragt der Erstoffizier. Ich habe die Psychologie zu Hilfe genommen. Dem Engländer habe ich gesagt, er sei unsportlich, nicht zu springen. Daraufhin sprang er. Dem Franzosen sagte ich, es sei schick. Dem Deutschen, dies sei ein Befehl. Dem Amerikaner, er sei versichert. Dem Russen, es sei eine revolutionäre Tat. Und dem Italiener, dass es verboten ist. Papa, was versteht man unter pervers? Ach, halt die Klappe und knöpf mir die Bluse auf. Ein Schriftsteller wurde gefragt, welche von seinen Büchern er für die 5 besten hielte. Na, erlauben Sie, ich habe mehr als 5 Bücher geschrieben. Nachdem er das Unfallopfer untersucht hat, diktiert der Arzt die Diagnose. Hautabschürfungen, die 4. und 5. Rippe gebrochen, Prellungen an der rechten Schulter. Er wendet sich zur Patientin. Wie alt sind Sie? 21, Herr Doktor. Und Gedächtnisstörungen.

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0: Wie kommt es eigentlich, fragt ein Ehemann seinen Freund, dass Männer einen Hochzeitstag vergessen und Frauen niemals? Das kann ich dir erklären, meint der Freund. Du erinnerst dich doch sicher noch an den Riesenkarpfen, den du im Sommer gefangen hast. Na klar. Siehst du, aber der Fisch erinnert sich nicht mehr an dich. Haben Sie meine Gedichte gelesen? Ja. Und was hat Ihnen am besten gefallen? Dass der Nachdruck verboten ist. Ein Professor angelt in den Ferien an einem See. Steht plötzlich ein Polizist hinter ihm und schnauzt ihn an. Mit welchem Recht angeln Sie denn hier? Gelassen dreht sich der Professor um. Mit dem mir gegebenen Recht des genialen Intellekts über die mir unterlegene animalische Kreatur. Entschuldigen Sie bitte, lenkt der Polizist ein. Man kann ja schließlich nicht alle neuen Gesetze kennen. Verschonen Sie mich doch endlich mit Ihrem Mozart, zischt der Tourist einem Einheimischen in Salzburg zu. Was wäre schon an ihm dran, wenn er nicht den Freischütz geschrieben hätte? Entschuldigen Sie, mein Herr, aber der Freischütz ist von Weber. Na sehen Sie, nicht einmal den Freischütz hat Ihr Mozart geschrieben. Schwiebus kam schaukelnd aus der feuchten Ecke und hielt sich geistesgegenwärtig an der ersten Laterne fest. Aber die war bereits besetzt. Der andere war auch nicht mehr sicher auf den Beinen. Aber er war ein höflicher Herr, denn er lüftete seinen Hut und lallte:
1: Gestatten? Mein Name ist Paulus.
2: Paulus?
0: Jubelte Schwiebus.
2: Sie sind Paulus? Das ist ja großartig. Wie gut, dass ich Sie mal kennenlerne. Wie ist das eigentlich mit Ihren Briefen an die Korinther? Haben Sie denn nun endlich eine Antwort bekommen?
0: Fritzchen fährt mit der Mutter Straßenbahn. Eine Frau mit Kleinkind steigt zu. Ein amerikanischer Soldat bietet ihr seinen Sitzplatz an. Das ist ein Gentleman, erklärt die Mutter. 3 Tage später fragt der Lehrer, was ein Gentleman sei. Fritzchen weiß das. Ein Ami, der eine Frau mit einem Kind sitzen lässt. Als ich mich selbstständig machte, hatte ich nichts anderes als meine Intelligenz. Ach, und aus so kleinen Anfängen haben Sie sich hochgearbeitet? Entrüstet sich ein Herr über den anderen. Mein Herr, Ihr Benehmen ist wie das eines Parvenu. Der andere stutzt erst und beginnt dann zu lachen.
3: Haha, Fremdwörter sind bei Ihnen wohl Glückssache. Der Affe, den Sie meinen, heißt Parmesan.
0: Tja, meint der Verleger, es ist zwar ganz hübsch geschrieben, Ihr Manuskript, aber ich veröffentliche grundsätzlich nur Arbeiten von Autoren mit bekanntem Namen.
3: Ist ja großartig, antwortet der junge Schriftsteller. Ich heiße Müller.
0: Papa, was bedeutet das? Auf Agamemnons Haus lag ein Fluch, fragt Peter bei den Hausaufgaben.
3: Hypotheken, mein Junge. Nichts als Hypotheken.
0: Herr und Frau Simpel sind im Theater.
3: Ist das eine Komödie oder ein Trauerspiel? Fragt sie ihn.
0: Blamier uns bloß nicht wieder. Schau doch im Programmheft nach. Da steht es. Es ist ein Gastspiel. Die Tochter des Musikprofessors klagt einer Freundin ihr Leid über ihr letztes Liebesabenteuer. Erst war er bethöflich, dann mozärtlich, dann lockte er mich mit Liszt zum Bach. Nun ist das Mendelsöhnchen da und ich weiß nicht, wohin damit. Nicole, 4-jährige Tochter des Universitätsprofessors, muss, ehe sie in den Kindergarten aufgenommen werden kann, eine Art Aufnahmeprüfung ablegen. Die Kindergärtnerin fordert sie auf. Dann nenne mir mal ein paar Worte oder Sätze, die dir gerade einfallen. Da wendet sich die Kleine an ihre Mutter.
4: Was meinst du, Mutti? Möchte die Dame nun ein paar logisch konstruierte Sätze hören oder lediglich eine ganz schlicht zusammengestellte, irrelevante Randbemerkung?
0: Kunde im Buchladen. Ich möchte ein Buch, in dem kein Mord, keine Liebe, kein Detektiv, kein Millionär und keine Jungfrau vorkommen. Was können Sie mir empfehlen?
5: Den Fahrplan der Bundesbahn.

0: Max und Moritz machten beide, als sie lebten, keinem Freude. Und wir singen von den Possen, die die Erwachsenen verdrossen.
1: Tink.
2: Ach, was muss man oft von bösen Kindern hören oder lesen? Ich zum Beispiel hier von diesen,
0: welche Max und Moritz hießen.

Jetzt spiele ich ein hektisches Lied. Das heißt Vom Mu in die Otterbrunner Straße. Das Mu ist ja so ein, so ein Lokal in der, im Zentrum, also vom Zentrum nach Rammersdorf. Und man sieht da schon, dass das ein kurzes Lied ist, weil es ist nämlich nicht weit. Vorausgesetzt, man fährt den kürzesten Weg, was ja die Taxifahrer immer tun. Über Giersing rüber. Ja. Außer sie merken, es ist jemand besoffen, der da einsteigt, oder fremd in München. Dann sagen sie ja München bei Nacht. Ja. Das ist dann sehr dankbar. Oder er schlaft sowieso ein, dann merkt er das gar nicht. Ne? Bloß wenn er dann sechste Mal am Olympiastadion vorbeikommt, ne? Dann denkt er, die haben ganz schön gebaut, 1972. Das Lied heißt, ich will...

0: Der Kollege von rechts. Der Notarzt. Hallo Taxi, fahren Sie mich bitte schön in die Ottobrunner Straße. Da fahren Sie bitte nicht so narrisch, denn ich hab schon 5-6 Mass. Wenn's geht, den kurzen Weg über Giersing-Martinstraße, weil ich einen kleinen Umweg über Dachau furchtbar hass. Und ich will auch nicht nach Pasing und auch ungern nach Freimann, weil ich A schon furchtbar müd bin, B es mir nicht leisten kann. Der Innungskopf hat Tür zur Kautag, wart bis das sich schläf. Dann hat er schnell sein Uhr reingestellt auf günstigsten Tarif. Und wie ich in einer engen Kurve mir mein Kopf anhau, davon aufwach und verschlafen aus dem Taxifenster schau, da seh ich schlimme Sachen, die sind schrecklich interessant. Mancher würde viel bezahlen, wenn er das erleben. In Giersing steht ein Fernsehturm beim Arabella-Haus. Und wenn man da links abbiegt, geht's nach Großlappen aus. Dann rechts herum durch Siegestor vorbei an Hellerbrunn. Da siehst du das Schild nach Allach, doch da kümmert sich nicht drum.
1: Wir werden so viel sparen.
0: Vorbei am Dom in Richtung Riem, das kommt dir komisch vor. Seit wann ist Nordbad denn in Giersing links vom Isartor? Doch dann gleich hinterm Waldfriedhof, da kommt ein Krankenhaus. Das ist das rechts der Isar und da kennst dich wieder aus. Über Donnersberger Brücken und durchs Leichtenbergtunnel, dann die Abkürzung nach so hinaus, denn die ist besonders schnell. Die Ludwigstraße nach Sendling rechts vorbei am Kronibau. Und das alles so nah bei Giersing, daraus werde ich gar nicht schlau. Beim Haus der Kunst in Moosach draus, da stelle ich plötzlich fest, der Bahnhof München-Giersing geht ja durch bis Aubing-West. Doch dann kommt schon der Friedensengel und es fällt mir ein, von da weg bis nach Rammersdorf kann es nicht mehr recht weit sein. Doch zuerst kommt noch der Harras, Milbertshofen und Hochbrück. Und ich hab leise den Verdacht, mein Ziel liegt weit zurück. Auf einmal ist es doch soweit, wir sind in München-Ost. Vom Mu bis Ottobrunner Straße fragst nicht, was sowas kostet.

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Ich kann nichts bei Ihnen finden, murmelt der Gynäkologe zwischen den Schenkeln der reizenden Patientin. Aber ich kann ja nächste Woche noch einmal suchen. Der Chefarzt zu seiner Krankenschwester. So, Sie haben sich also mit meinem Sohn verlobt? Meinen Sie nicht, es wäre vernünftiger gewesen, mich vorher zu fragen? Ja, ich finde Sie ja echt toll, Doktor, aber ich glaube doch, dass Ihr Sohn besser zu mir passt. Sie sind meine große Hoffnung, lieber Doktor, für meine alten Tage, sagt der Millionär. Danke gleichfalls, sagt der Arzt. Was kann ich für Sie tun? Fragt der Arzt die weinende Frau Müller. Ach, Herr Doktor, mein Sohn macht sich immer die Hosen voll und rutscht dann so drauf herum. Machen Sie sich deswegen doch keine Sorgen. Das tut jedes Kind. Das ist richtig, aber im Hörsaal von der Uni will keiner mehr neben ihm sitzen. Wovon andere Männer träumen, davon hat Norbert längst die Nase voll. Seine Frau trägt grundsätzlich keine Unterwäsche, egal zu welcher Jahreszeit. Und belehren lässt sie sich schon gar nicht. Prompt erwischt sie im Winter eine üble Erkältung. Als Norbert den alarmierten Hausarzt in die Wohnung lässt, klärt er ihn kurz über den Sachverhalt auf. Vielleicht können Sie meiner Frau die Augen öffnen, dass sie drunter was anziehen muss, wie jeder vernünftige Mensch, sagt er voller Hoffnung. Keine Sorge, wird er beruhigt. Da betritt der Doktor das Schlafzimmer, um nach der Kranken zu schauen, die hustend im Bett sitzt. Er untersucht ihren Mund, ihren Hals. Das sieht aber schlimm aus, stellt er mit ernster Miene fest. Wenn Sie nicht endlich anfangen, sich einen Schlüpfer anzuziehen, dann dauert Ihre Erkältung bis in den Sommer hinein, das schwöre ich Ihnen. Wollen Sie mir damit sagen, stutzt sie, Sie blicken mir in den Hals und können da genau erkennen, dass ich keine Unterwäsche trage? Ja, genau, bestätigt er. Kurzerhand dreht sie sich um, reibt ihm ihr nacktes Hinterteil unter die Nase. Nur zu, Sie Wunderdoktor, dann schauen Sie mal hier nach, ob meine Frisur richtig sitzt.

Was schaut der Typ von Kaisers Tengelmann mich so rotzfrech durch die Menge an? Warum räumt er nicht ganz normal sein Scheiß Spinat in das Regal?

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Offensichtlich findet der junge Mann nicht ganz so die richtigen Worte. »Herr Doktor«, sagt er schließlich, »mein Freund war neulich bei einer Nutte und jetzt fürchtet er, dass er einen Tripper oder etwas Ähnliches hat. Was soll er nur machen?« »Ach, wissen Sie«, meint der Arzt schmunzelnd, »als erstes ziehen Sie mal den Reißverschluss runter und zeigen mir Ihren Freund.« Ein Arzt geht durch den Krankenhauskorridor und begegnet der Oberschwester. Die hält ihn auf und sagt, »Herr Doktor, Sie haben ein Thermometer hinterm Ohr.« »Oh, scheiße, dann steckt in irgendeinem Arschloch wieder mein Kugelschreiber.« Sagt der Gynäkologe, »Mein Gott, junge Frau, jetzt seien Sie doch nicht so verlegen. Ich habe doch nur ein rein medizinisches Interesse an Ihrem Körper, an Ihrem herrlichen, vollen Brüsten, Ihrem geilen Mund, Ihrem Wahnsinnshintern.« Zwei Chirurgen begegnen sich auf dem Friedhof. »Na, Herr Kollege, auch bei der Inventur?« Möllmann kommt zu seinem Hausarzt und druckst herum. »Mein Sohn hat auf einer Party eine junge Dame kennengelernt und mit ihr geschlafen. Dabei hat sie ihm leider ein gewisses Leiden angehängt. Nun, dann schicken Sie Ihren Sohn mal vorbei.« »Naja, es geht noch weiter. Er hat unser Dienstmädchen angesteckt und von der habe ich es bekommen.« »Also, dann machen Sie sich mal frei. Herr Doktor, es kommt noch schlimmer. In meiner Ahnungslosigkeit habe ich mit meiner Frau geschlafen und jetzt...« »Ach du meine Güte«, ruft der Arzt erschrocken. »Nun sind wir glücklich alle infiziert.« Das Pärchen betritt gemeinsam das Sprechzimmer des Arztes. »Herr Doktor, wir haben ein sexuelles Problem.« »Na dann schildern Sie es mir doch einfach. Am liebsten würden wir es Ihnen einmal vorführen«, meint sie. »Nun, das ist zwar reichlich ungewöhnlich, aber von mir aus. Dort drüben steht die Couch.« Eilig legen die beiden ab und im Nu sind sie auch schon bei der Sache. Der Arzt sieht ihnen staunend zu. Als sie fertig sind, findet er langsam seine Worte wieder. »Na, das war doch ein ganz vorzüglicher Geschlechtsverkehr. Nun möchte ich aber wirklich wissen, wo bei Ihnen das Problem liegt.« »Wir haben kein Geld für ein Hotelzimmer.«

0: Frohes Fest, Budapest!
1: Nun gibt es bei der Bundeswehr nicht nur so kleine Leute, es gibt also Leute, die wollen dahin, dann gibt es Leute, die müssen dahin, dann gibt es Leute, die sind da. Das sind die Schlimmsten. Und über so einen, der da ist, handelt das folgende Lied, das heißt Bundeswehrsoldat. 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Denn ich bin Bundeswehrsoldat, ein toller Typ.

0: Der Arzt drückt der Frau des Kranken warm die Hand. Gestern, wie gesagt, hielt ich ihn für einen Todeskandidaten. Heute, liebe Frau, kann ich Ihnen die erfreuliche Mitteilung machen, dass sein Leben gerettet ist.
1: Ja, machen Sie keine Witze, Doktor, wo ich doch schon seinen Anzug verkauft habe.
0: Der Oberarzt zum Patienten. Wir haben eine gute und eine schlechte Nachricht für Sie.
2: Die schlechte zuerst, bitte, sagt der Patient.
0: Wir müssen Ihnen beide Beine amputieren.
1: Und die gute Nachricht?
0: Der Patient auf Zimmer 3 hat die gleiche Hosengröße wie Sie und würde sich freuen, wenn er Ihnen ein paar Hosen abkaufen könnte.
2: Selbstgespräch eines Lokführers bei 150
3: km/h. Junge, ist das ein Tag. Möchte mal wissen, was noch alles passiert. Erst habe ich mich beim Rasieren geschnitten, dann ist meine Hose geplatzt und nun kommt mir auf meinem Gleis ein D-Zug entgegen.
2: Beim Essen sagt ein Kannibale zum anderen, magst du eigentlich deine Frau?
3: Oh ja, sehr. Na dann lang mal kräftig zu.
2: Mitten über dem Atlantik setzen die Triebwerke der Düsenmaschine aus. Über Lautsprecher ertönt die freundliche Stimme der Stewardess.
4: Meine Damen und Herren, wir werden in wenigen Minuten notwassern. Bitte schnallen Sie sich an und benutzen Sie nach der Landung die Notausgänge. Bei dieser Gelegenheit möchten wir uns bei allen Nichtschwimmern verabschieden und wünschen allen Schwimmern eine angenehme Weiterreise.
2: Der junge Artist bewirbt sich als Dompteur.
5: Und mein Vater war auch Löwenbändiger, erzählt er.
0: Dann haben Sie auch sicherlich schon einmal Ihren Kopf in den Rachen des Löwen gesteckt, fragt der Zirkusdirektor.
5: Klar, ich wollte ja nachsehen, wo mein Vater geblieben ist.
2: Ein Autofahrer kommt nach einem schweren Verkehrsunfall wieder zu sich.
6: Was ist denn passiert?
7: Du hattest einen Unfall, sagt eine Stimme neben ihm.
5: Und was soll ich noch mit dem Lenkrad in der Hand?
7: Das ist kein Lenkrad. Das ist eine Engelsharfe.
2: Wie ist denn das Betriebsklima in der Pulverfabrik?
5: Nicht gut. Bei der letzten Explosion haben sie uns die Zeit, die wir in der Luft waren, vom Lohn abgezogen.
8: Alle mal herhören, ich bin Till Eulenspiegel und ich kenne

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Glauben Sie, dass der Doktor die Ader trifft?", fragt die ängstliche Patientin die Assistentin des Arztes. "Gewiss, der Herr Doktor hat noch jede Ader getroffen. Und wenn es 2 Stunden gedauert hat." "Sie müssen beim Ausfüllen des Totenscheins mehr Sorgfalt walten lassen", mahnt der Chefarzt den jungen Assistenten. "Sie haben schon wieder in die Spalte mit der Frage nach der Todesursache Ihren eigenen Namen eingeschrieben." Mitten in der Nacht klopft der Krankenhausdirektor beim jungen Arzt an. "Herein!", ruft dieser. Als der Direktor eintritt, steht der junge Medikus splitterfasernackt in der Mitte seines Zimmers. "Wie können Sie hereinrufen, wenn Sie noch nicht angezogen sind?", ärgert sich der Chef. "Entschuldigen Sie", antwortet der Arzt. "Ich dachte, es wäre noch einmal die Nachtschwester." Der Doktor untersucht das Auge. "Sie haben nicht bloß mit dem Auge zu tun. Ihr ganzes Nervensystem ist angegriffen. Ich sehe Symptome einer Herzverfettung und auch die Leber muss nicht ganz in Ordnung sein." Der Patient: "Was werden Sie da erst in meinem anderen Auge finden, wenn Sie das alles schon in meinem Glas

Statt einer Beschneidung wird bei dem Patienten versehentlich eine Geschlechtsumwandlung vorgenommen. Als der Chefarzt die unangenehme Nachricht bringt, schluchzt der frisch Operierte: Heißt das, dass ich nie wieder eine Erektion haben kann? Aber nein, beruhigt ihn der Mediziner. Sie werden jede Menge Erektionen erleben, gnädige Frau. Nur eben bei anderen.

0: Na, sagt der Arzt zu der jungen Frau, die ihren weitaus älteren Ehemann zur Untersuchung begleitet hat. Für sein Alter ist ihr Gatte aber noch ganz schön mobil. Für sein Alter ja, antwortet sie, aber nicht für meines. Der Patient weiß nicht mehr weiter und sagt zu seinem Psychiater, Herr Doktor, ich habe abgrundtiefe Depressionen. Es ist so furchtbar, ganz allein alt zu werden. Aber soviel ich weiß, sind Sie doch verheiratet, erkundigt sich der Psychiater etwas erstaunt. Schon, Herr Doktor, meint der Patient, aber meine Frau hat seit 10 Jahren keinen Geburtstag mehr gehabt. Nacht für Nacht muss ich im Traum einen Lastwagen von Basel nach Hamburg fahren, klagt ein junger Mann seinem Psychiater. Am nächsten Morgen fühle ich mich dann wie gerädert. Kein Problem, versichert der Psychiater. Halten Sie einfach ab jetzt bei Karlsruhe an, dann übernehme ich den Transport bis Hamburg. Am Abend trifft der erleichterte junge Mann seinen Freund. Der hat ein ganz ähnliches Problem. Nacht für Nacht, erzählt er, muss ich im Traum 4 fette Weiber befriedigen. Mann, das bringt mich noch um. Geh doch mal zu meinem Psychiater, rät der junge Mann seinem Freund und gibt ihm die Adresse. Als er ihn das nächste Mal trifft, fühlt sich der Freund miserabler denn je. Was ist denn los? Konnte dir der Psychiater nicht helfen? Die Weiber sind zwar weg, klagt der Freund. Dafür fahre ich jetzt jede Nacht zu einem verdammten LKW von Karlsruhe nach Hamburg. Der erschöpfte Hausarzt ist gerade eingeschlafen, als ihn ein Telefonanruf weckt. Bitte kommen Sie sofort, bestürmt ihn eine Mutter mit Panik in der Stimme. Unser kleiner Sohn hat ein Präservativ verschluckt. Der Arzt zieht sich rasch an, aber noch bevor er das Haus verlässt, klingelt erneut das Telefon. Sie brauchen doch nicht zu kommen, sprudelt die Frau erleichtert los. Mein Mann hat gerade noch ein anderes gefunden. Eine junge Frau klagt dem Arzt ihr Leid. Ihr Mann leide unter Potenzschwierigkeiten. Der Arzt verschreibt Tabletten. Auf eine Tasse Kaffee 2 Stück. Kurz darauf trifft der Arzt die Frau auf einer Straße. Nun, fragt er, haben die Tabletten geholfen? Leider ja, meint sie. Kaum hatte mein Mann die erste Tasse halb getrunken, da riss er mir die Kleider vom Leib, warf mich über den Tisch und stürzte sich auf mich. Das ist ja großartig, freut sich der Arzt. Ja schon, meint die junge Frau, aber in dem Café können wir uns nie mehr sehen lassen.
1: Das ist der DJ Paul Elstak, Junge! Das ist der echt! 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

of Jonas, doch Jonas liebt Vanessa. Vanessa wäre gern mit Lars zusammen, doch der findet Melanie besser. Die allerdings steht eher auf Tim, Tim wiederum findet Jennifer cool. Jennifer jedoch ist verliebt in Kevin, aber Kevin ist schwul. Tobias ist scharf.

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0: Was schneidest du denn da nur aus der Zeitung aus, will der Wirt von einem Stammkunden wissen. Den Artikel über den Mann, der seine Frau mit dem Ball zerhackt hat, weil sie seine Anzugtasche stets durchsuchte. Und wozu brauchst du diesen Artikel? Um ihn in meine Anzugtasche zu stecken. Einer tief dekolletierten Dame ist beim Bücken nach einer hinuntergefallenen Serviette die rechte Brust herausgehüpft. Der junge Kellnerlehrling springt herbei und ist mit beiden Händen dem weiblichen Gast behilflich, die Sache wieder in Ordnung zu bringen. Wenig später haut ihm der Geschäftsführer auf die Finger. Tölpel! In unserem Restaurant benutzen wir für sowas die beiden vorgewärmten Schöpfkellen aus der Küche. Claire hat sexuelle Probleme. Ihr Arzt verordnet eine geballte Hormonbehandlung. Alle 2 Tage bekommt Claire eine Spritze. Was hat sich getan? Fragt der Mediziner bei der Nachuntersuchung 1 Monat später.
1: Meine Stimme ist jetzt sehr tief, antwortet Claire im Bass.
0: Kann schon mal vorkommen. Und sonst?
1: Seitdem wachsen Haare auf meiner Brust.
0: Aha, staunt der Arzt. Wie weit runter denn?
1: Bis zum Penis,
0: antwortet Claire. Vor der Kneipentür kracht der Betrunkene zu Boden. Der Ober besorgt. Haben Sie was gebrochen? Nein, aber es kommt gleich. Warum benutzen Beamte immer 3-lagiges Toilettenpapier? Weil sie für jeden Scheiß 2 Durchschläge brauchen. Der Topmanager hat es mit der Kondition. Sein Arzt fragt ihn über seine sexuellen Regelmäßigkeiten aus.
2: 3-mal wöchentlich. Montag, Dienstag und Freitag.
0: Passen Sie auf. Lassen Sie den Dienstag.
2: Geht nicht, Herr Doktor.
0: Warum?
2: Das ist der einzige Tag, an dem ich zu Hause bin.

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1: Im Studio Christiane Hampe. Schönen guten Tag. Die Union streitet über ihren Umgang mit der AfD. Ein Knackpunkt ist die Brandmauer. Ein Konzept, das CSU-Vize Manfred Weber abschaffen will. Finn Riebesel-Freundlieb.
2: Weber sieht in der Brandmauer, also der Abgrenzung zur AfD, eine große Belastung für die Union. CDU und CSU seien so gezwungen, mit linken Parteien zusammenzuarbeiten, sagte er der Süddeutschen Zeitung. Aus der Union kommen aber auch andere Stimmen. CDU-Vize und Bundesfamilienministerin Prien hat sich zuletzt erst klar gegen die AfD positioniert. Sie hatte den Parteiausschluss von CDU-Politikern gefordert, die in Sachsen-Anhalt möglicherweise für den neuen AfD-Landtagspräsidenten gestimmt hatten.
1: Die Bauindustrie warnt vor den Enteignungsplänen der Linken in Berlin. Banken halten sich schon jetzt mit Krediten zurück und Investoren springen ab, sagte Bauindustriepräsident Demuth der Neuen Osnabrücker Zeitung. Die Linke, Wahlsieger in Berlin, will große Immobilienkonzerne vergesellschaften. Crashout, Ragebait oder Peak? Eins davon wird das Jugendwort des Jahres. Auf der Frankfurter Buchmesse wird heute der Sieger verkündet. Silas Quiring erklärt uns die Finalisten.
3: Ich gehe crash out. Damit drückt man aus, dass man quasi die Fassung verliert. Oft wird das aber auch ironisch verwendet bei eigentlichen Kleinigkeiten. Ragebait meint Kommentare oder andere Inhalte im Netz, die bewusst provozieren sollen, meist weil das Interaktionen und damit mehr Reichweite schafft. Wer etwas als Peak bezeichnet, also Englisch für Gipfel oder Spitze, der sagt, besser geht's nicht. Der Nonsensbegriff 6-7 hatte es bei der Langenscheid-Abstimmung überraschend nicht unter die Top 3 geschafft.
1: Was der Dieseldeal von US-Präsident Trump und Kreml-Chef Putin wirklich bringen wird, ist fraglich. 300.000 Tonnen Diesel will Russland in diesem Monat liefern, klingt viel. Zahlen der US-Energiebehörde zeigen aber, diese Menge würde allein in den USA gerade mal für 14 Stunden reichen. In der Fußball-Bundesliga kann der FC Bayern heute die Tabellenspitze zurückerobern. Dafür muss der Rekordmeister gegen Augsburg gewinnen. Außerdem empfängt unter anderem Hoffenheim den HSV. Stuttgart ist in Paderborn zu Gast und Leipzig spielt gegen Frankfurt.
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4: Mit KI-Support. Wolkig bis sonnig ist es gerade, nur an den Alpen regnet es noch und da kann auch mal ein Gewitter dabei sein. Sonst bleibt's oft trocken, an der Küste ziehen aber immer wieder Schauer durch mit Sturmböen. Dazu werden es heute 13 bis 19 Grad. Morgen geht's mit Sonne und Wolken weiter, ab und zu Schauer, maximal 18 Grad.
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0: In einer Gesellschaft fragt ein Intellektueller einen Psychiater: Es würde mich interessieren zu erfahren, wie Sie eine Geistesstörung bei einem Menschen feststellen, der sonst ganz normal wirkt.
1: Das ist ganz einfach, erwidert der Psychiater. Ich stelle ihm eine Frage, die jeder andere mühelos beantworten würde. Wenn sich der Gefragte weigert, zu antworten, ist das schon das erste Indiz.
0: Und was für Fragen sind das?
1: Zum Beispiel frage ich: Captain Cook absolviert

Er hatte 4 Weltreisen und auf einer ist er umgekommen. Auf welcher? Der Intellektuelle dachte eine Weile nach, dann bemerkte er mit einem nervösen Lächeln: Könnten Sie nicht ein anderes Beispiel anführen? Ich muss gestehen, dass Geschichte immer meine schwache Seite war. Geht die Coca-Cola-Werbeagentur zum Papst. Sie fragen ihn: Können Sie den Text Vater Unser, unser tägliches Brot gib uns heute, nicht in unser tägliches Coke gib uns heute umwandeln? Natürlich für 1 Million Euro. Der Papst findet, dass 1 Million zu wenig ist. Sie steigern auf 100 Millionen Euro. Da ruft der Papst seine Sekretärin an und fragt: Wie lange haben wir noch den Vertrag mit der Bäckerinnung? An der Theaterkasse: Bitte 2 Karten. Für den Barbier von Sevilla? Nein, für meine Frau und mich. In diesem Bett schliefen Napoleon, Madame Pompadour und Marschall Blüchner, verkündet der Museumsführer stolz. Schüttelt Frau Kaiser den Kopf und meint empört: Da sieht man's wieder. Gruppensex und dann gehen sie in die Geschichte ein. Gespräch unter Theaterleuten. Gestern hat das Publikum am Schluss faule Tomaten und Eier auf die Bühne geworfen. Aber man hat doch auch Applaus gehört. Ja, bei jedem Volltreffer. Schimpft der Regisseur über den Opernstar. Etwas mehr Leidenschaft. Haben Sie denn noch nie geliebt? Schon, aber noch nie dabei gesungen. Frau Müller schwärmt beim Maler, den sie in seinem Atelier besucht. Ach Meister, könnte ich nur etwas von Ihren herrlichen Farben mit nach Hause nehmen? Das werden Sie, meint der Maler, ohne mit der Arbeit aufzuhören. Strahlt die Frau. Nein, Sie wollen mir doch nicht tatsächlich eines Ihrer wunderbaren Bilder schenken. Das nicht, aber Sie sitzen schon den ganzen Nachmittag auf meiner Farbpalette. Der Maler begutachtet das Werk seines Kollegen. Das ist aber keine Kunst, meint er abschätzig. Trumpft der andere auf. Ich habe es für 10.000 Euro an einen Amerikaner verkauft. Das ist eine Kunst. Der Feuilleton-Redakteur macht einen Atelierbesuch beim totalen Künstler Skrogol. Der Maler legt eine riesige Leinwand auf den Boden, kippt einen Haufen Farbdosen darüber und jagt schließlich 2 nackte Girls in die kreative Soße. Empfinden Sie, wenn Sie derart gestalterisch am Werken sind, eigentlich eine identifizierbare, konkrete Hochstimmung? Möchte der Feuilleton-Redakteur wissen. Quatsch, Mann! Diese Vibrations kommen nachher, wenn ich meine beiden Pinsel wasche. Ein Psychiater erzählt: Ich habe einen neuen Patienten, der bildet sich ein, dass er ein Taxi ist. Und was machen Sie dagegen? Ich? Nichts. Er fährt mich ja jeden Abend nach Hause. Ist die Truhe auch wirklich gotisch? Aber ja, gnädige Frau, der Holzwurm spricht sogar Mittelhochdeutsch.

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0: Seid ihr alle da? Wo ist unser fauler Pelz?
1: Der schläft noch.
2: Komm ja schon. Eine müde Maus ist doch kein Rennpferd.
0: Gut, dann fangen wir an.

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2: Da kriegst du uns zugenäht nicht schon wieder.
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2: Jemand hat mich in den Po gezwickt. Ich muss mal.
0: Jetzt machen

0: gebracht. Wer steht im Freien? Du gehst dich umziehen.
1: Nein, das ist das Ei des Kolumbus.
0: Das was bitte? Ei des Kolumbus.
2: Nein, nein, nein. Du bleibst da. Hände über den Kopf. Zusammenklatschen und hüpfen.
3: Hüpfen?
2: Ja, ja.

0: sind denn vielleicht sogar ein paar Hundis heute hier?
1: Ich sagte, sind denn ein paar Hundis heute hier?

Wie fanden Sie denn die Tendenz im gestrigen Theaterstück? Die Tendenz? Ist mir gar nichts aufgefallen. Welche Rolle hatte sie denn? Fragt der Professor den angehenden Juristen bei der Examensprüfung. Was ist Betrug? Betrug ist es, Herr Professor, wenn Sie mich durchfallen ließen. Inwiefern? Nun, nach dem Gesetz macht sich derjenige strafbar und des Betruges schuldig, der die Unwissenheit eines anderen ausnutzt, um diesen zu schädigen. Als der Papst auf den Philippinen landet, fragt ihn ein vorwitziger Reporter, ob er in Manila Nachtclubs besuchen wolle. Darauf der Papst lächelnd: Sagen Sie mal, gibt es denn Nachtclubs in Manila? Am nächsten Tag stand in der philippinischen Zeitung die Schlagzeile: Erste Frage des Papstes bei der Ankunft in Manila war: Gibt es hier Nachtclubs? Der Arzt nach der Untersuchung: Lassen Sie es mich Ihnen so sagen. Sie brauchen sich um die steigende Zahl der Verkehrsunfälle, die zunehmende Kriminalität, die Umweltverschmutzung, die Atombomben und um die Arbeitslosigkeit keine Sorgen mehr zu machen. Leider muss ich Ihnen jede geistige Tätigkeit verbieten, erklärt der besorgte Arzt dem Autor. Aber fürs Fernsehen darf ich doch noch schreiben? Selbstverständlich. Madeleine ist als Stubenmädchen in einem deutschen Hotel angestellt. Beim Kämmen stellt sie immer wieder fest, dass ihr Haare ausfallen. Sie geht zu einem Arzt. Herr Doktor, ich habe Arschwund, sagt sie. Denn wie viele Franzosen kann sie das Haar nicht aussprechen. Sie nimmt das, was ihr der Arzt verschreibt, doch wundert sie sich noch viele Jahre, dass die Deutschen bei Haarausfall Kinderpuder auf den Kopf streuen. Geduldig lässt der Seelenarzt die wortreichen Klagen seiner Patientin über sich ergehen, obwohl diese beim Sprechen ganz fürchterlich sprüht. Immer näher rückt sie im Eifer der Rede. Mein Mann ist ein ausgesprochener Sadist, klagt sie. Da weicht der Arzt zurück. Ach, sagen Sie lieber Grobian, Gnädigste.

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0: Zwei Politiker aus New York überfliegen eine Küste der Südstaaten und sehen, wie zwei Weiße in einem Motorboot einem Schwarzen auf Wasserskiern hinter sich herziehen. Sie gehen mit dem Hubschrauber etwas hinunter und einer der Politiker ruft durchs Megafon: »Ich freue mich, dass sich das Verhältnis zur farbigen Bevölkerung so gebessert hat«, fragt der eine Weiße im Boot den anderen. »Hast du verstanden, was der Kerl gebrüllt hat?« »Nicht alles, aber eins ist sicher, vom Haifischfang hat der keine Ahnung.« »Dieses Potenzmittel, wirkt das auch sofort, Herr Apotheker?«, fragt der Kunde besorgt. »Aber selbstverständlich, Sie müssen beim Einnehmen sogar ganz schnell schlucken, sonst bekommen Sie einen steifen Hals.« Hockt ein Bayer in der Kneipe, allein am Tisch. Kommt ein Herr, sagt: »Gestatten, Schulze, IG Metall.« Nach einer Weile kommt ein weiterer Herr: »Gestatten, Müller, IG Bau, Steine, Erden.« Wieder nach einer Weile kommen zwei weitere Herren. Sagt der eine: »Gestatten, Klamm, IG Chemie.« Und der andere: »Gestatten, Pflaum, IG Druck und Papier.« Da wird's dem Bayern allmählich zu viel. Er steht auf und sagt: »Gestatten, Hinterhuber, IG Pissen.« »Du, meine Frau trägt immer so einen katholischen BH.«
1: »Ein katholischer BH? Was ist das denn?«
0: »Das ist doch ganz einfach. Wenn man hinten das Häkchen aufmacht, fallen vorn zwei auf die Knie.« Stolz zeigt der Großwildjäger einem Besucher seine Trophäen.
1: »Schrecklich«, schreit der Besucher, »da hängt ja auch der Kopf einer Frau. Und die lacht auch noch«,
0: grinst der Großwildjäger. »Ja, das ist meine Schwiegermutter. Sie hat bis zum letzten Moment geglaubt, ich würde sie fotografieren.« Kommen zwei Zechkumpane in der Nacht aus der Kneipe. Jedoch das viele Bier übt einen gewissen Druck aus.
1: Fragt Otto: »Warum pinkle ich so laut und du so leise?«
2: Sagt Willi: »Du pinkelst an mein Auto und ich an deinen Mantel.«
0: Auf diese Kondome, erklärt der Apotheker stolz dem Kunden, geben wir ein Jahr Garantie. Und was ist, wenn sie platzen?
1: »Tja«, zuckt der Apotheker die Achseln, »dann läuft die Garantie aus.

fragt der junge Chirurg, als er das Neugeborene im Arm hält, darf ich es behalten, Herr Professor, als Erinnerung an meinen ersten Kaiserschnitt? Ein neugeborenes Baby lacht und lacht. Es kann sich nicht beruhigen und hält die beiden Fäustchen nach oben. Die Hebamme ist ratlos. Sie holt den Arzt. Der öffnet vorsichtig die kleinen geballten Hände. Und aus jedem der Händchen fällt eine Anti-Baby-Pille heraus. Na schön, Herr Doktor, jammert der geizige Bankier. Wenn Sie schon unbedingt operieren müssen, dann machen Sie aber auch einen guten Preis. Och, meint daraufhin der Chirurg, ich habe da eine Operation für 4.000 Euro und eine für 8.000 Euro. Und was ist der Unterschied, erkundigt sich der Bankier. Bei der für 4.000 Euro werde ich alte Instrumente und neue Assistenten nehmen. Und bei der für 8.000 Euro nehme ich neue Instrumente und alte Assistenten. Jedes Mal, wenn Sie mich anlachen, spüre ich das Verlangen, Sie zu mir einzuladen. Oh, Sie Schmeichler! Nein, ich bin Zahnarzt. Der Chirurg wäscht sich vor der Operation die Hände und sagt dann zur Schwester, Alkohol bitte, stöhnt der Patient. Herr Doktor, würde es Ihnen etwas ausmachen, erst nach der Operation zu trinken? Herr Doktor, ich fürchte, ich bin schizophren. Ausgezeichnet, dann sind wir schon zu viert. Kaum hat die Blonde die Praxis des Psychiater betreten, hat er sich schon ausgezogen und nach Strich und Faden vernascht. Als er sich wieder angezogen hat, meint er, so, das war mein Problem. Und womit kann ich Ihnen helfen?

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Ein Mann kommt in den Himmel und kann sich vor Lachen kaum halten. Petrus hört das Gelächter zunächst ruhig an, dann aber wird es ihm zu bunt und er fragt den Mann: Lieber Mann, sagen Sie mir doch um Himmels Willen, warum lachen Sie so unendlich lange? Ach, Petrus, sagt der Neuzugang, jetzt sehen Sie sich das doch mal an. 6 Ärzte schnippeln noch immer da unten an mir rum und ich bin doch schon seit über einer Stunde tot. Die Magd hat Ohrenschmerzen und bekommt von ihrem Doktor Zäpfchen verschrieben. Mit der Anweisung, diese in den Anus zu stecken, kann sie nichts anfangen. Und so fragt sie den Apotheker. Als dieser sie diskret aufgeklärt hat, meint die Magd treuherzig: Das habe ich auch noch nicht gewusst, dass der Arsch einen Spitznamen hat. Anus. Die junge Frau verspürt alle Anzeichen einer Schwangerschaft und geht mit ihrem Mann zum Gynäkologen. Dieser untersucht sie sehr lange und sorgfältig. Madame, sagt er nach einer Weile, Sie bekommen kein Kind. Es ist nur eine Scheinschwangerschaft. Aber sehen Sie sich doch mal Ihren Bauch an, protestiert der Ehemann. Ja, er ist etwas gebläht, gibt der Arzt zu. Aber wie soll ich das Ihnen erklären? Es ist eben nur Luft. Doktor, zischt der Ehemann, wollen Sie vielleicht behaupten, ich hätte da unten eine Fahrradpumpe? Bei einem Patienten stellt der Arzt eine Analfistel fest. Da der Mann auch noch über schlechtes Sehen klagt, schickt er ihn anschließend zum Augenarzt. Auf dem Ambulanzzettel, den er dem Patienten mitgegeben hat, steht: Diagnose Analfistel. Fragestellung: Erbitte Brillenverordnung. Der Augenarzt schickt den Patienten daraufhin zu einer Tischlerei. Herr Doktor, der Simulant ist gestorben. Na, jetzt übertreibt er es aber ein bisschen.

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0: Ihr müsst euch jetzt ein bisschen ruhig verhalten. Denn bei diesem Lied kommt es auf wahnsinnige Fähigkeiten des Künstlers an. Und ich brauche unheimliche Konzentration.
1: Ein Archäologe reitet am Strande der Ostsee entlang. Auf seinem Pferd Walla. Das ist ein Liebespferd und das Pferd wiehert sofort sich hin. Entschuldigung. Und er hat auch einen Hund dabei. Nicht Rammelmeier, sondern Lumpi. Und er sagt Lumpi. Und der Hund kommt. Komm mal her, Lumpi, komm mal her. Du bist doch ein sehr gescheites Tier, nicht? Wie viel ist 1 mal 2? Und der Hund guckt und sagt, stimmt, hast fein gemacht. Und wie viel ist 2 mal 2? Und der stimmt auch. Und wie viel ist 365 mal 7.848?

0: Das Stück könnte man jetzt unentwegt fortsetzen. Es gibt ja noch Integralrechnungen und Wurzel 10, Wurzel rein, Wurzel raus. Aber... kleiner Blick. Ich war heute wieder im Gart-Haar-Studio. Kleine Flocken. Ich mache es gern, wenn es etwas locker liegt. Wo war ich denn? Ach ja, mit seinem Hund, und der Hund bellt sofort, und der Hund, und mit seinem Pferd Waller. Und er, dieser Archäologe reitet mit seinen beiden Tieren am Strande der Ostsee entlang, und plötzlich hört er eine Stimme.
1: Absteigen. Absteigen.
0: Absteigen?
1: Ja.
0: Er steigt ab und sieht sich um. Merkwürdig, nicht zu sehen. Da meldet sich die Stimme wieder.
1: Graben.
0: Graben?
1: Ja.
0: Okay, er gräbt. Er gräbt und gräbt und buddelt so vor sich hin. Und plötzlich stößt er auf eine schwere Kiste. Aua. Er sprengt das Schloss und die Kiste ist voller Goldstücke. Und er freut sich. Und er lädt den Schatz auf sein Pferd und reitet weiter. Da sagt die Stimme:
1: Nach Travemünde.
0: Nach Travemünde?
1: Ja.
0: Er reitet nach Travemünde. Dort angekommen, sagt die Stimme:
1: Ins Spielcasino.
0: Er geht ins Spielcasino, steht vor dem großen grünen Tisch. Der Saal ist voll, die Luft ist verraucht. Die Stimme sagt:

0: 14.
1: Er setzt alles auf die 14. Sein Grab, der braucht einen Schatz, sein ganzes Vermögen, alles. Die 12 gewinnt. Die Stimme sagt:
0: Scheiße.
2: Fragt die junge Dame den Herrn im Theater: Kennen Sie Ibsen? Antwortet er verlegen: Nein, wie macht man das? Pünktlich zum Monatsersten verlangt die Frau Professor von ihrem Mann ihr Wirtschaftsgeld. Von der Küche aus ruft sie ins Arbeitszimmer: Wilhelm, der Erste! Prompt tönt es zurück: 1861 bis 1888. Mit 100 Sachen rast der Schriftsteller durch die Ortschaft und wird prompt von einem Streifenwagen gestoppt. Mann, Sie sind ja stockbesoffen, ruft der Polizist. Mag schon sein, antwortet der Autor. Aber da befinde ich mich in guter Gesellschaft. Edgar Allan Poe, Paul Verlaine und Dostojewski haben auch viel getrunken. Darauf der Polizist zu seinem Kollegen: Schnell, riegelt sofort die Straßen ab. Heute Abend sind lauter Saufbrüder unterwegs. Der Professor liebt es, seine Vorlesungen mit moralischen Betrachtungen zu verbrämen. Leider, leider, doziert er, ist die Dirne heutzutage im Straßenbild als solche gar nicht mehr zu erkennen, weil sie sich bezüglich der eleganten Kleidung kaum von ihren sittenreichen Schwestern unterscheidet. Danach erläutert er die Form der Gonokokken und Spirochäten, die er im Mikroskop sichtbar macht. Was können Sie mir also über die Erreger der Geschlechtskrankheiten Typisches berichten? Fragt er seine Studenten. Sie lassen sich nicht feststellen, weil sie alle in kostbaren Pelzmänteln spazieren gehen, schmettert ein eifriger junger Mann. Während des Staatsexamens fragt der Professor eine Studentin: Können Sie mir sagen, welches menschliche Organ sich im Zustande der Erregung bis zum Sechsfachen seines ursprünglichen Umfanges vergrößert? Die junge Dame wird knallrot. Aber wäre das nicht eine Frage für einen meiner männlichen Kommilitonen? Darauf wendet sich der Prüfende an einen jungen Mann. Die Pupille, sagt dieser. Sehr gut, erwidert der Professor. Dann wendet er sich der Studentin zu. Und Ihnen, meine Liebe, empfehle ich, nicht mit allzu hochgespannten Erwartungen in die Ehe zu treten,

Ein Jude, ein Türke und ein Schwarzer sterben zur selben Zeit und kommen gemeinsam an der Himmelstür an. Petrus begrüßt sie freundlich. Schön, dass ihr da seid, Leute, sagt er. Ich muss nur jedem eine kleine Frage stellen und dann könnt ihr rein ins Paradies. Moment, Moment, sagt der Jude. Mein Leben lang bin ich verfolgt worden und jetzt geht's im Himmel schon wieder damit los? Gar nichts geht los, sagt Petrus. Du brauchst mir nur zu sagen, wie man das Wort Gott schreibt und nie mehr wird dir im Paradies einer was tun. Darauf der Türke, mich hat man ja sowieso immer wie Dreck behandelt und ich möchte eigentlich nicht, dass das hier so weitergeht. Woher denn? Sagt Petrus. Buchstabier mir doch einmal Gott. Petrus, sagt der Schwarze, ich habe unheimliche Benachteiligungen durchgemacht, weil ich schwarz bin. Und ich hoffe doch sehr, dass man im Himmel keine Rassenvorurteile kennt. Wir wissen nicht mal, was das ist hier im Himmel, Rassenvorurteile. Und du buchstabiere mir doch einfach mal das Wort Chrysanthemenpopulation. Im Zugabteil sitzt ein Engländer einer Engländerin gegenüber. Er liest den Playboy, sie die Times. Plötzlich sagt der Engländer, haben Sie nicht Lust, mal meinen Playboy zu studieren? Antwortet die Engländerin, oh sorry, aber ich habe meine Times. Unterhalten sich zwei Schauspielerinnen über eine Kollegin. Sie hat sich einen reichen Freund zugelegt. Seltsam, meint die andere spitz. Ich dachte, bei der schläft nur das Publikum. Paul geht mit seiner neuen Flamme in eine Theateraufführung. Toll, was die für eine Koloratur hat, bemerkt er. Zischt seine Freundin. Ach, du denkst aber auch immer nur an das eine. Schwärmt der Sammler von alten Schriften. Stellen Sie sich vor, ich habe einen Brief von Johann Wolfgang von Goethe erhalten. Und, was schreibt er Ihnen?

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0: Das war aber jetzt ein schönes Gedicht.
1: Ja, aber stimmen tut's trotzdem nicht.
0: Es muss ja nicht

0: Stimmen tut's trotzdem nicht.
1: Gut, das stimmt eben nicht für dich, aber für mich stimmt's. Uralt, uraltes Kobalt-Gesetz. Schmier weiter.

0: Na, obacht, dass ich dir jetzt keine schmier, gell?
1: Sehr schön, sehr schön. Du schmierst und ich schmier. Und dann sind alle Wände wunderschön bunt.
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0: Was schneidest du denn da nur aus der Zeitung aus, will der Wirt von einem Stammkunden wissen. Den Artikel über den Mann, der seine Frau mit dem Ball zerhackt hat, weil sie seine Anzugtasche stets durchsuchte. Und wozu brauchst du diesen Artikel? Um ihn in meine Anzugtasche zu stecken. Einer tief dekolletierten Dame ist beim Bücken nach einer hinuntergefallenen Serviette die rechte Brust herausgehüpft. Der junge Kellnerlehrling springt herbei und ist mit beiden Händen dem weiblichen Gast behilflich, die Sache wieder in Ordnung zu bringen. Wenig später haut ihm der Geschäftsführer auf die Finger. Tölpel! In unserem Restaurant benutzen wir für sowas die beiden vorgewärmten Schöpfkellen aus der Küche. Claire hat sexuelle Probleme. Ihr Arzt verordnet eine geballte Hormonbehandlung. Alle 2 Tage bekommt Claire eine Spritze. Was hat sich getan? Fragt der Mediziner bei der Nachuntersuchung 1 Monat später.
1: Meine Stimme ist jetzt sehr tief, antwortet Claire im Bass.
0: Kann schon mal vorkommen. Und sonst?
1: Seitdem wachsen Haare auf meiner Brust.
0: Aha, staunt der Arzt. Wie weit runter denn?
1: Bis zum Penis,
0: antwortet Claire. Vor der Kneipentür kracht der Betrunkene zu Boden. Der Ober besorgt. Haben Sie was gebrochen? Nein, aber es kommt gleich. Warum benutzen Beamte immer 3-lagiges Toilettenpapier? Weil sie für jeden Scheiß 2 Durchschläge brauchen. Der Topmanager hat es mit der Kondition. Sein Arzt fragt ihn über seine sexuellen Regelmäßigkeiten aus.
2: 3-mal wöchentlich. Montag, Dienstag und Freitag.
0: Passen Sie auf. Lassen Sie den Dienstag.
2: Geht nicht, Herr Doktor.
0: Warum?
2: Das ist der einzige Tag, an dem ich zu Hause bin.

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1: und Impfen ist tabu.

Jetzt male ich noch den Hintergrund, sagt der Maler zu seinem Aktmodell. In Ordnung, erwidert sie, dann drehe ich mich jetzt um. Der Journalist fragt den Fernsehintendanten, warum machen Sie so ein langweiliges Programm? Weil wir erzieherisch wirken wollen. In welcher Form denn? Wir wollen, dass die Zuschauer abends bei Zeiten ins Bett gehen. Beschwert sich der Schauspieler beim Regisseur. Ich habe es satt, immer nur Ehemänner zu spielen. Ich möchte auch einmal eine Rolle haben, in der es auf den Dialog ankommt. Der Schulrat erscheint in der 8. Klasse beim Deutschunterricht. Er begrüßt den Lehrer und dann knöpft er sich den Franzl vor. Was kannst du mir von dem zerbrochenen Krug erzählen? Fragt er. Der Franzl hat ein gutes Gewissen. Ich war es bestimmt nicht, Herr Schulrat. Der wendet sich zum Lehrer. Haben Sie das gehört? Was sagen Sie denn dazu? Der Lehrer schwankt. Ein Lausbub ist er schon, der Franzl, aber lügen tut er eigentlich nicht. Wenn er sagt, er war es nicht. Der Schulrat eilt empört zum Direktor und erzählt ihm die Geschichte. Dem Direktor ist das alles sehr peinlich. Herr Schulrat, ich möchte wirklich nicht, dass wegen dieser Angelegenheit was an meiner Schule hängen bleibt. Was kann der Krug wert gewesen sein? Wenn ich Ihnen 100 Euro gebe, ist der Fall dann erledigt? Den Schulrat hält es nicht mehr. Er fährt zurück ins Kultusministerium, lässt sich beim Staatssekretär melden und trägt ihm den Fall vor, wie er sich zugetragen hat. Der Staatssekretär wiegt bedenklich den Kopf hin und her. Also, wenn Sie mich fragen, Herr Schulrat, dann würde ich sagen, es war der Direktor. Ganz ohne Grund hätte der nicht so schnell bezahlt. Der Schauspieler soll von einer Klippe runter ins Meer springen. Aber ich kann nicht schwimmen, jammert er. Umso besser, meint der Regisseur. Der Mann, den Sie darstellen sollen, kann es nämlich auch nicht. Bei den Proben unterbricht der Dirigent das Orchester immer wieder, um die Musiker zu korrigieren. Die Musiker werden langsam ungeduldig und schließlich meldet sich der Mann an der Pauke. Meister, wenn Sie so weiter nörgeln, dann spielen wir heute Abend so, wie Sie dirigieren.

und Sicherheit und Kinder. Viele Kinder und Zuneigung und Aufmerksamkeit und ein offenes Ohr und ein Superhelden. Und das am besten in alles in einer Person und zeitgleich. So. Und wir Männer? Ich meine, wir wollen doch einfach nur ficken. Und ein bisschen Geschlechtsverkehr. Und ein bisschen ab und zu mal Sex. Und wenn du zeitgleich mit uns fühlst,

Beim Professor Schneidiger in Bonn erscheint ein junger Amerikaner. Herr Professor, ich möchte mich kastrieren lassen. Haben Sie sich das auch gut überlegt? Oh yes. Hören Sie, der Professor bekommt Bedenken. Ich mache das nur, wenn Sie mir schriftlich bescheinigen, dass es Ihr eigener, freier Wille ist. Der Patient ist bereit, die Papiere werden ausgefertigt und unterschrieben. Die Operation gelingt. Bei der ersten Visite danach schickt Schneidiger seine Begleitung hinaus und setzt sich an den Bettenrand. Jetzt sagen Sie mir doch im Vertrauen, warum Sie sich diese Operation gewünscht haben. Okay, Professor, ich habe eine Freundin in New York, die Jüdin ist, und die hat sich das ausgedacht. Der Professor versteht nicht. Hätte da nicht eine Beschneidung genügt? Da setzt sich der junge Ami aufs Bett und strahlt: Oh yes, das ist das Wort, das ich vergessen hatte. Der berühmte Mediziner macht seiner Geburtsstadt einen Besuch. Ihm zu Ehren haben sich die Spitzen der Behörden am Bahnhof versammelt und ein bildhübsches junges Mädchen soll Blumen überreichen. Das süße Kind ist furchtbar verlegen und gerät ins Stottern. Die Bürger Kohlfurz, Kohlfurz, Kohlfurz, da unterbricht der große Gelehrte lächelnd. Lassen Sie nur, Kindchen, die Wirkung des Kohlgenusses auf den menschlichen Organismus ist nur bekannt.

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Die attraktive junge Dame steht vor dem Doktor. Er sagt, so, Fräulein Karin, nun ziehen Sie sich mal ganz aus und vergessen Sie, dass ich ein Mann bin. Karin schlüpft auch völlig unbefangen aus ihren Sachen, schaut dann nach einer Weile am Doktor herunter und flüstert, Herr Doktor, Sie vergessen es aber anscheinend nicht. Ein Mann kommt zum Psychiater und klagt darüber, dass seine Frau nachts immer ruft, Klaus-Dieter, pass auf, Klaus-Dieter, pass auf. Was ist denn da Besonderes dabei? Fragt der Psychiater. Na, ich heiße doch Hermann, ruft der Mann. Na und? Fragt der Nervenarzt. Dann haben Sie doch erst recht keinen Grund, sich Gedanken zu machen. Sie sind ja gar nicht gemeint. Herr Doktor, wie lange kann ein Mensch ohne Gehirn leben? Warten Sie es ab. So, Sie gewinnen bei jeder Ziehung. Spielen Sie Lotto? Nein, ich bin Zahnarzt. Gib's ihm, Max, brüllt ein Zuschauer voller Begeisterung beim großen Meisterschafts-Wrestling. Sie sind wohl ein großer Fan von Maxe, wundert sich der Nachbar. Nein, antwortet der andere, ich bin der Zahnarzt seines Gegners. Der neue Arzt in der Straße ist ein wirklich netter junger Mann, meint Frau Schulze. Schade, dass er nicht zu Ende studiert hat und nur Kinderarzt geworden ist. Fragt die Anita, was ist mit der Pille, Herr Doktor? Muss ich die jedes Mal nehmen oder genügt eine pro Abend? Eine junge Dame liegt auf der Entbindungsstation. Am zweiten Tag kommt der Arzt und sagt fröhlich, heute war der frisch gebackene Papa bei mir. Freut sich die junge Dame und meint, hoffentlich haben Sie Namen und Adresse notiert.

heute Morgen, im ersten Rot der aufgehenden Sonne, bin ich barfuß über diese Erde gelaufen. Und ich habe gefühlt, wie ihr Herz vor uns geschlagen hat. Und ich habe das Wort gekannt, das sie sagen wollte. Frieden. Denn jeder Teil dieser Erde ist heilig. Jeder Nebel in den Wäldern, jede Lichtung und jeder Mensch. 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Doch der Fortschritt zog seine Bahn. Heute ist mein Volk in alle Winde zerstreut. 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

0: Franz bittet seinen Freund Emil um Rat. Hör mal, ich habe den Eindruck, dass meine Frau mich betrügt, während ich im Büro bin.
1: Hast du Beweise?
0: Nein, die brauchst du aber. Und ich kann dir nur empfehlen, das zu tun, was ich in solchen Fällen immer gemacht habe. Bevor du morgen zur Arbeit gehst, stellst du einen kleinen Milchkrug unter das Bett und legst obendrauf einen Löffel. Wenn zwei Leute sich auf das Bett legen, fällt der Löffel in die Milch. Franz befolgt den Rat seines Freundes genau. Und als er abends heimkommt, stürzt er sofort zum Bett und holt den Krug hervor. Schockiert ruft er: Verdammt, der ist ja voller Butter! Angelika kommt aus dem FKK-Urlaub zurück. Kurz darauf ist es heraus. Sie ist schwanger.
2: Und von wem hast du das Kind?
0: Stellt ihr Vater sie zur Rede. Sie druckst: Vermutlich von diesem Herrn Moser.
2: Was heißt vermutlich?
0: Nun, ich bin mir nicht sicher, Papa, aber da war dieser Herr Moser, der ist beim Bockspringen am Strand nie über mich rübergekommen. Vaterschaftsprozess. Die Klägerin erscheint zum Termin in Begleitung ihrer Freundin. Als das Verfahren beginnt, erkundigt sich der Richter bei der Begleiterin.
2: Haben Sie auch eine Ladung bekommen, Fräulein?
0: Die Freundin wird purpurrot im Gesicht, verneint entschieden. Nein, mich hat der Angeklagte nur ein bisschen befummelt, Herr Richter. Drei Wikinger-Schiffe laufen eine einsame Insel an. Als das Eingeborenendorf in Sicht kommt, brüllt der Anführer seine Befehle.
2: Schiff 1 reißt die Palisaden nieder! Schiff 2 steckt die Häuser in Brand! Und die von Schiff 3!
0: Fällt ihm ein Wikinger von Schiff 3 ins Wort.
3: Um Odins Willen, sag bloß nicht, Häuptling, dass wir schon wieder mit den Vergewaltigungen dran sind!

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0: sagt der Cheftrainer, wissen Sie, was eine Idee ist? Sagt Müller, eine Idee ist nach Plato, was hinter den Dingen steht. Die wahrnehmbaren Dinge sind Abbilder der Idee. Höchste Idee ist die des guten Göttlichen. Der Cheftrainer, gut, ich sehe, Sie wissen, was eine Idee ist. Schlagen Sie also den Ball eine Idee höher, dann geht er auch über das Netz. Ein Chinese und ein Jude sind in ein Gespräch vertieft. Plötzlich versetzt der Jude dem Chinesen eine Ohrfeige.
1: Warum das?
0: Wundert sich der Chinese. Der Jude,
1: ich sage nur eines, Pearl Harbor.
0: Aber das waren doch die Japaner, empört sich der Chinese. Japaner, Koreaner, Chinesen, ist doch alles das Gleiche, rechtfertigt sich der Jude. Sie beruhigen sich und diskutieren weiter. Plötzlich gibt der Chinese dem Juden eine Ohrfeige.
1: Hey, ruft der Jude, jetzt haben wir doch gerade Frieden geschlossen.
0: Der Chinese,
2: was heißt Frieden? Ich sage nur eines, Titanic.
0: Der Jude ist fassungslos.
1: Aber das war doch ein Eisberg.
2: Ja, ja, antwortet der Chinese. Goldberg, Feinberg, Eisberg.
0: Weißt du nicht, was im zweiten Lenz mit den Männern passiert? Fragt sie warnend ihre Freundin.
3: Kein Schimmer, meint die. Ich habe schon den ersten nicht zu Ende gelesen.
0: Ein Politiker hatte die Angewohnheit, immer sehr direkt seine Meinung zu äußern. Seine Parteifreunde baten ihn, sich doch vorsichtiger auszudrücken. Er schaffe sich viele Feinde mit dieser direkten Sprache. Ich schaffe mir damit nicht nur Feinde, sondern auch Freunde unter den Feinden meiner Freunde. Ein Mann in Belfast ist auf dem Weg vom Pub nach Hause. Plötzlich kommt ein Kerl mit einer Pistole auf ihn zu, hält ihm die Waffe an die Schläfe und fragt, Katholik oder Protestant? Der Belfaster weiß nicht, was er antworten soll. Er hat wahnsinnige Angst, erschossen zu werden. Schließlich sagt er, ich bin Jude. Der mit der Pistole strahlt über das ganze Gesicht und sagt, Mann, oh Mann, ich bin wahrscheinlich der glücklichste Araber in Belfast heute Nacht.

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0: oder lebst du von der Stütze? Bei einem kannst du sicher sein, ich hau dir auf die Mütze. Ihr wollt dich ja wissen, wann dies wohl geschieht.
1: Ich mach dich in Sekundenschnelle zu einer blutigen Pfütze.
0: Sobald du guckst.

0: noch Faktor weg. Dann habe ich gemacht, da habe ich in Sekundenstelle eine Blutpfütze vermacht, wa?
1: So, hin eine Blutpfütze. Und dann hat diese Pfütze sie angezeigt.

0: Zwei Psychiater sprechen über ihren Beruf. Der eine erzählt: Es ist unglaublich, welche abnormalen Fantasievorstellungen die meisten Menschen haben, was die mir alles auf meine Fragen antworten. Zum Beispiel frage ich: Es trägt einen kurzen Rock und die Lippen machen Freude. Was würden Sie da antworten? Das ist ein Schotte, der Dudelsack spielt. Richtig. Oder ich frage: Sie liegen im Bett und fühlen die Berührung von etwas Warmen und Angenehmen. Was ist das Ihrer Meinung nach?
1: Natürlich eine Wärmflasche.
0: Ja, natürlich. Oder ich frage: Woran denken Sie, wenn Sie plötzlich zwei Arme von hinten um Ihren Hals schlingen? Woran würden Sie dabei denken?
1: An einen Judokämpfer.
0: Selbstverständlich. Aber Sie können sich gar nicht vorstellen, was meine Patienten alles auf diese Fragen antworten. Frau Isenbeck: Mein Mann hat sich überaus günstig einen Rembrandt gekauft.
1: Ach, wie viel Kilometer hat er denn drauf?
0: An einem Kaffeehaustisch wird über die Frage gestritten, wer hat mehr vom körperlichen Sex, der Mann oder die Frau. Eine Intellektuelle beendet den Streit mit folgendem Beispiel: Wenn einem das Ohr juckt und man sich mit dem Finger das Ohr reibt, wer hat mehr davon, der Finger oder das Ohr? In einer Höhle hingen viele Fledermäuse, alle mit dem Kopf nach unten, wie es sich gehört. Nur eine hing mit dem Kopf nach oben. Was ist denn mit der los? Fragt eine der Fledermäuse. Die macht Yoga. Nun, Sie haben sich gestern Abend gut amüsiert?
2: Großartig.
0: Anschließend bin ich mit der Hauptdarstellerin ins Bett gegangen.
2: Wo waren Sie denn?
0: Im Flohzirkus. Heute Abend Deutsche Welle hören, verfügt der Häuptling.
1: Was wird denn angesagt?
0: Da wird ein tolles Drama von Schiller übertragen, über uns.
2: Wie ist denn der Titel?
0: Kannibale und Liebe.
2: Kannst du mir sagen, was ein Perpetuum mobile ist?
0: Aber sicher, ein Ding, das nie stehen bleibt.
2: Aha, ich dachte, das nennt man Impotenz.
0: Ein alter Schauspieler geht zu einem Callgirl. Als er seine Hose auszieht, stößt das Mädchen einen anerkennenden Pfiff aus. Da wirft er sich in die Brust und deklamiert:
1: Begraben wollen wir Cäsar,
0: nicht ihn preisen.

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0: ein Medizinstudent zum anderen. Weißt du, warum Immanuel Kant keine Kinder hatte und Johann Sebastian Bach so viele? Nein, Kant kannte nur das Ding an sich, aber Bach kannte die Fuge. Der junge Ohrenarzt betreibt erst seit wenigen Jahren seine Praxis. Eines Tages trifft er seinen Freund, der ihn fragt, wie es denn nun so gehe, ob er genügend Patienten gefunden habe. Da sieht ihn der Ohrenarzt mit bekümmertem Gesicht an und fragt den Freund, erinnerst du dich an Lohengrin, die Gralserzählung? Mir geht es so wie einem Ritter. Alljährlich naht vom Himmel eine Taube. Also in dem Kostüm können sie unmöglich auftreten, regt sich der Regisseur auf. Wenn der Hauptdarsteller bei der Premiere zu ihnen sagt, Luise, du verbirgst mir etwas, dann brüllt der ganze Saal vor Lachen. In der Straßenbahn sitzt eine Nonne, die einen gebrochenen Arm in der Schlinge trägt. Ihr gegenüber sitzen zwei Gammelbrüder, die sich teilnahmslos erkundigen, wie denn der Armbruch zustande gekommen sei. Ich bin in der Badewanne ausgerutscht, antwortet höflich die Nonne. Darauf fragt der eine Gammler den anderen, so, was ist denn eine Badewanne? Das weiß ich nicht, lautet die Antwort. Ich bin evangelisch. Eine internationale Gruppe von Geschäftsleuten befand sich auf einer dienstlichen Kreuzfahrt, als das Schiff zu sinken begann. Sagen Sie den Leuten, dass sie Schwimmwesten anziehen und über Bord springen sollen, wies der Kapitän den ersten Offizier an. Minuten später kehrt der zurück. Sie weigern sich, ins Wasser zu springen, berichtet er. Übernehmen Sie das Kommando und ich sehe, was ich tun kann, meint der Kapitän. Kurz darauf war er wieder da und berichtet, dass alle Passagiere von Bord seien. Und wie haben Sie das gemacht? Fragt der Erstoffizier. Ich habe die Psychologie zu Hilfe genommen. Dem Engländer habe ich gesagt, er sei unsportlich, nicht zu springen. Daraufhin sprang er. Dem Franzosen sagte ich, es sei schick. Dem Deutschen, dies sei ein Befehl. Dem Amerikaner, er sei versichert. Dem Russen, es sei eine revolutionäre Tat. Und dem Italiener, dass es verboten ist. Papa, was versteht man unter pervers?
1: Ach, halt die Klappe und knöpf mir die Bluse auf.
0: Ein Schriftsteller wurde gefragt, welche von seinen Büchern er für die fünf besten hielte.
1: Na, erlauben Sie, ich habe mehr als fünf Bücher geschrieben.
0: Nachdem er das Unfallopfer untersucht hat, diktiert der Arzt die Diagnose. Hautabschürfungen, die vierte und fünfte Rippe gebrochen, Prellungen an der rechten Schulter. Er wendet sich zur Patientin. Wie alt sind Sie? 21, Herr Doktor. Und Gedächtnisstörungen.
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Na, sagt der Arzt zu der jungen Frau, die ihren weitaus älteren Ehemann zur Untersuchung begleitet hat. Für sein Alter ist ihr Gatte aber noch ganz schön mobil. Für sein Alter ja, antwortet sie, aber nicht für meines. Der Patient weiß nicht mehr weiter und sagt zu seinem Psychiater, Herr Doktor, ich habe abgrundtiefe Depressionen. Es ist so furchtbar, ganz allein alt zu werden. Aber soviel ich weiß, sind Sie doch verheiratet, erkundigt sich der Psychiater etwas erstaunt. Schon, Herr Doktor, meint der Patient, aber meine Frau hat seit 10 Jahren keinen Geburtstag mehr gehabt. Nacht für Nacht muss ich im Traum einen Lastwagen von Basel nach Hamburg fahren, klagt ein junger Mann seinem Psychiater. Am nächsten Morgen fühle ich mich dann wie gerädert. Kein Problem, versichert der Psychiater. Halten Sie einfach ab jetzt bei Karlsruhe an, dann übernehme ich den Transport bis Hamburg. Am Abend trifft der erleichterte junge Mann seinen Freund. Der hat ein ganz ähnliches Problem. Nacht für Nacht, erzählt er, muss ich im Traum 4 fette Weiber befriedigen. Mann, das bringt mich noch um. Geh doch mal zu meinem Psychiater, rät der junge Mann seinem Freund und gibt ihm die Adresse. Als er ihn das nächste Mal trifft, fühlt sich der Freund miserabler denn je. Was ist denn los? Konnte dir der Psychiater nicht helfen? Die Weiber sind zwar weg, klagt der Freund. Dafür fahre ich jetzt jede Nacht zu einem verdammten LKW von Karlsruhe nach Hamburg. Der erschöpfte Hausarzt ist gerade eingeschlafen, als ihn ein Telefonanruf weckt. Bitte kommen Sie sofort, bestürmt ihn eine Mutter mit Panik in der Stimme. Unser kleiner Sohn hat ein Präservativ verschluckt. Der Arzt zieht sich rasch an, aber noch bevor er das Haus verlässt, klingelt erneut das Telefon. Sie brauchen doch nicht zu kommen, sprudelt die Frau erleichtert los. Mein Mann hat gerade noch ein anderes gefunden. Eine junge Frau klagt dem Arzt ihr Leid. Ihr Mann leide unter Potenzschwierigkeiten. Der Arzt verschreibt Tabletten. Auf eine Tasse Kaffee 2 Stück. Kurz darauf trifft der Arzt die Frau auf einer Straße. Nun, fragt er, haben die Tabletten geholfen? Leider ja, meint sie. Kaum hatte mein Mann die erste Tasse halb getrunken, da riss er mir die Kleider vom Leib, warf mich über den Tisch und stürzte sich auf mich. Das ist ja großartig, freut sich der Arzt. Ja schon, meint die junge Frau, aber in dem Café können wir uns nie mehr sehen lassen.

Alle lachen, nur die Oma und die Frau Panacek nicht.

0: Ein Mann kommt schlotternd zum Zahnarzt und besteigt den Behandlungsstuhl. Nur keine Angst, tröstet der Zahnarzt. Es wird gar nicht wehtun.
1: Sparen Sie sich Ihre schönen Reden, brummt der Patient. Ich bin selbst Zahnarzt.
0: Eine Frau betritt das Wartezimmer ihres Arztes und setzt sich. Sie kommt erst nach langdauernden, federnden Bewegungen zur Ruhe. Als sie ins Sprechzimmer gerufen wird und sich setzt, federt sie wiederum eine Weile auf dem Stuhl auf und ab. Auf die Frage des Arztes, ob sie krank sei, verneint sie.
1: Weswegen sie ihn denn aufsuche?
2: Können Sie mir vielleicht eine etwas kürzere Spirale einlegen?
0: Die dicke Patientin im Krankenhaus hat sich, sowas soll öfter vorkommen, in den Chefarzt verliebt. Immer wenn er zur Visite kommt, sprudelt sie vor Lebhaftigkeit, gebärdet sich neckisch und stimmt ein Gelächter an, das sie für besonders wohltönend hält. Da wendet der Chefarzt sich an den Stab der ihn begleitenden Assistenten.
1: Habe noch nie so viel ausgelassenes Fett auf einem Fleck gesehen.
0: Die Dame sucht einen Schönheitschirurgen auf. Es sind so viele Schäden an ihr auszubessern, dass der Klinikaufenthalt sich voraussichtlich sehr in die Länge ziehen wird.
1: Schön, dass es hier einen Garten gibt, schwärmt die Patientin. Ich liebe nämlich die Natur über alles, Herr Doktor.
3: Das ist ein schöner Zug von Ihnen, gnädige Frau. Nach allem, was die Natur Ihnen angetan hat.
1: Ja, sagt der Arzt zu seiner Patientin. Es tut mir leid und es fällt mir auch schwer, es Ihnen zu sagen, aber Sie haben Würmer.
4: Ach du lieber Gott, schluchzt die Frau. Ausgerechnet ich?
1: Naja, meint der Arzt. So schlimm ist das auch wieder nicht, ein einfaches Wurmmittel und die Sache ist in ein paar Tagen vorbei.
4: Aber doch nicht bei mir.
1: Natürlich auch bei Ihnen. Warum sollte so ein Wurmmittel nicht auch bei Ihnen helfen, wenn es sich doch bestens bewährt hat?
0: Da sieht die Dame den Arzt treuherzig an und meint,
1: ich kann doch das Mittel nicht nehmen als Vorsitzende des Tierschutzvereins.

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Jonas, doch Jonas liebt Vanessa. 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

Ich kann nichts bei Ihnen finden, murmelt der Gynäkologe zwischen den Schenkeln der reizenden Patientin. Aber ich kann ja nächste Woche noch einmal suchen. Der Chefarzt zu seiner Krankenschwester. So, Sie haben sich also mit meinem Sohn verlobt? Meinen Sie nicht, es wäre vernünftiger gewesen, mich vorher zu fragen? Ja, ich finde Sie ja echt toll, Doktor, aber ich glaube doch, dass Ihr Sohn besser zu mir passt. Sie sind meine große Hoffnung, lieber Doktor, für meine alten Tage, sagt der Millionär. Danke gleichfalls, sagt der Arzt. Was kann ich für Sie tun? Fragt der Arzt die weinende Frau Müller. Ach, Herr Doktor, mein Sohn macht sich immer die Hosen voll und rutscht dann so drauf herum. Machen Sie sich deswegen doch keine Sorgen. Das tut jedes Kind. Das ist richtig, aber im Hörsaal von der Uni will keiner mehr neben ihm sitzen. Wovon andere Männer träumen, davon hat Norbert längst die Nase voll. Seine Frau trägt grundsätzlich keine Unterwäsche, egal zu welcher Jahreszeit. Und belehren lässt sie sich schon gar nicht. Prompt erwischt sie im Winter eine üble Erkältung. Als Norbert den alarmierten Hausarzt in die Wohnung lässt, klärt er ihn kurz über den Sachverhalt auf. Vielleicht können Sie meiner Frau die Augen öffnen, dass sie drunter was anziehen muss, wie jeder vernünftige Mensch, sagt er voller Hoffnung. Keine Sorge, wird er beruhigt. Da betritt der Doktor das Schlafzimmer, um nach der Kranken zu schauen, die hustend im Bett sitzt. Er untersucht ihren Mund, ihren Hals. Das sieht aber schlimm aus, stellt er mit ernster Miene fest. Wenn Sie nicht endlich anfangen, sich einen Schlüpfer anzuziehen, dann dauert Ihre Erkältung bis in den Sommer hinein, das schwöre ich Ihnen. Wollen Sie mir damit sagen, stutzt sie, Sie blicken mir in den Hals und können da genau erkennen, dass ich keine Unterwäsche trage? Ja, genau, bestätigt er. Kurzerhand dreht sie sich um, reibt ihm ihr nacktes Hinterteil unter die Nase. Nur zu, Sie Wunderdoktor, dann schauen Sie mal hier nach, ob meine Frisur richtig sitzt. 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